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3: 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Und auch wenn ich mal die Karte so angucken lasse, ein bisschen mehr Trafik auf der Diedlinge, aber auch noch nicht wirklich allzu viel. 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
3: Wir haben noch immer die Chance hier mobil, ob der erste Autobahn nach Richtung Esch durch den Zeisinger Kreuz Leutling nach, als die Plätze weiß Pannenspur an die Riedspur, die hier gesperrt sind. 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
2: Viel Sonnenhaut bei 29 bis 32, sogar 33 Grad unter Mosel. Keine Änderung an Aussicht, wenn ich auf die Mühe gucke, da kommen wir bis auf 30 Grad. 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
2: Das ist aber ruhig bei den Strassen. Da haben wir aber ein Chantiermobil auf der Escher Autobahn Richtung Esch zwischen Leutling Süd an Stehbrücken. Pannenspur an die Riedspur sind Plätze weiß gesperrt. 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
2: Ja, den ganzen Tag ist es wunderbar, kein Wolleg um Himmel. Kommen aber doch schon auf Temperaturen 29 bis 32, 33 Grad sogar unter Mosel. Und das gibt keine Änderung an Aussicht. Par contre, es geht nach mir warm bis zu 37 Grad an Mittwoch, Donnerstag und Freitag.
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2: Ein Spanngurt auf der Arler Autobahn in Richtung Gasbrüch auf der Hälfte von der Helfender Breck. Dann haben wir ein Auto und Pan auf der Treierer Autobahn in Richtung Treier zwischen dem Kirchbirsch und der Sorti Senninger Birsch. Pannenspur ist blockiert. An der Chantiermobil auf der Escher Autobahn in Richtung Esch zwischen Leidling Südasch die Brecken. Pannenspur an die Riedspur sind Plätze weiß gesperrt. 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
8: Auto und Pan, du kriegst keine Entwarnung, ob der Dreher Autobahn in Richtung Dreher tischt im Kirchbirsch an der Sorti Senninger Birsch, Pannenspur hast du blockiert. 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
1: Minuten bis halb eng, wir kriegen zwei Unhänger und Pan gemeldet. 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
2: Ja, bleibt sonnig, 29 bis 33 Grad. Und da muss er lassen die dicksten Temperatur haut. Nur dann 30 Grad und dann geht es nächst solid warm. 34 Grad, ein Mittwoch bis zu 37 Grad, die D-Strop.
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2: Ein Auto und Pann auf der Escher Autobahn in Richtung Esch tischt Hollerisch an dem Zeisinger Kreuz, Pannenspur ist blockiert. Ein Auto mit Unhänger und Pann auf der Treierer Autobahn in Richtung Treier tischt der Opfer Potterspier-Jamäter, Pannenspur an die Riedspur, sie gesperrt. 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
0: Ja, automatisch geht einmal richtig sommerlich. Viel Sonne, ein paar Wolken und Temperaturen, die ab 29 bis 32 Grad klammen. Lernst Mussel sogar lokal bis um 33 Grad. Der Wand bläst meistens schwerer, könnte aus West- bis nordwestliche Richtungen. An der Nacht, ob morgen, den Himmel ist Sterne klar, bleibt dröschen. Temperaturen gehen aber deutlich zurück. An der Gräß restiert um 15 Grad, am Eislig um 9 Grad, lokal sogar noch ein Stück Mammer. Morgen ist der frische Nacht, kriegen wir viel Sonne, kaum Wolken, es bleibt weiterhin dröschen mit 25 bis 29 Grad, sogar Landschmussel bis um 30 Grad, geht ein Stück mehr warm wie Haut.
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0: Mein Auto am Pann auf der ersten Autobahn Richtung Esch, Tollrisch an dem Zeissinger Kreuz, die steht auf der Pannenspur. Weiter die Gefahr am Pann auf der Träger Richtung Träger, zwischen dem Kirchbirsch und der Sorte, die Senninger Birsch, auch heuer die Pannenspur blockiert. Ein Auto mit Dunnenhänger haben wir auf der Träger Autobahn Richtung Träger, den ist auch am Pann, an der steht zwischen der Abfahrt Potterspirsch am Erd, die Pannenspur andiriert, Spur sie blockiert, passt heuer gut ab. Auto mit Unhänger am Pann auf der N15, auf der Hecht vom Schumann Sack, heuer die Engspur blockiert. 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Von denen habt ihr den Traffic so tun, könnt ihr gerne mitteilen. WhatsApp 627 306 305.
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4: Mit zwei Entfernungen ein größten Auto, man muss einen Rampen auf der N15, auf der Hechem Schumann 6-Fort, dasselbe ist auf der Escher, da hat man Richtung Estisch, Tollerisch und Zeisinger Kreise geführt, Rampen auf der erste Face. Aktuell noch immer ein Auto, man muss einen Rampen auf der Träger, Richtung Träger, Tisch der Opfer, Potterspiecher, mehr hat Pannenspur, die Rät Spur, sie blockiert, an ein Auto Rampen auf der A1, 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
0: Ja, damit ich gerade einmal richtig sommerlich warm, viel Sonne, paar Wolken und Temperaturen, die bis zu 32 Grad klammern lassen, ich muss sogar um 33 Grad. Und dann ist am Dünnsten, geht den Himmel nicht stärker klar und bleibt drischen. Temperaturen gehen aber deutlich zurück. An der Größere steht um 15 Grad, am meisten liegen um 9 Grad, lokal sogar noch ein bisschen Männer. Wenn man eigentlich da frischer wird, kriegen wir viel Sonne, kaum Wolken, dann bleibt weiterhin drischen. Mit 25 bis 30 Grad geht es dann aber ein Stück Männer warm wie heute.
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0: 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Auto am Pann auf der Träger Autobahn Richtung Träger, tisch dem Kirchbierchen das auch die Senninger Bierschei als Pannisch beblockiert. 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
2: Geschwind 2 Minuten auf 2:30.
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2: 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Geht richtig sommerlich viel rum. Hat viel Sonnenpulverlecken und Temperaturen, die hier bis zu 32 Grad klammen. Der Wand bläst meistens schwerer, könnte es west bis nordwestliche Richtungen. An der Nacht am Dienstag geht der Himmel nicht stärker klar, bläuft drüschen. Temperaturen gehen aber deutlich rauf. An der größere steht um 15 Grad, am meistlich um 9 Grad, lokal sogar noch ein bisschen manner. Morgen in der frischen Nacht kriegen wir viel Sonne, kein Wolken. Es bleibt weiterhin drüschen. Mit bis zu 30 Grad Landschmussel geht dann aber steckt man auf einem wie Haut.
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2: Mein Auto am Pann auf der A13 Richtung Peiting tischt Kehler Schöffling, du hast Pannisch beblockiert. Gerabbelt wird auf der Diedlinger Autobahn Richtung Frankreich tischt der Erde Bierschirm und das auch die Leiving zwei Autos am Kuriert, Spur geblockiert, 2 Kilometer Stau. 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
0: Stau aktuell bei den Richtungen auf der N7 am Bereich Hosen, Brandwehr, Schinker, Dummer, Chantier, Matrou de Luchten. Dann haben wir einen Streier auf der Straße leihen, das um C336 der Wölverdanger Straße zu Weißwampisch auf der Hecht zum Hotel. 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
4: Das wärm und bleibt die ganze Woche auch dick wärm. Den Ofen drischen, die nächste Nacht stehre Klohe bei 17 bis 9 Grad. Murkremer, Grad wie Haut, viel Sonne serviert bei 25 bis 30 Grad.
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4: Das ist noch immer Staub der Diedling-Auto, Bun.
9: Ja, den Auto am Pont steht auf der mittelsten Spur kurz vor der Erde Berchem in Richtung Frankreich. Heuer sind wir aufzupassen, es staut nämlich 3 Kilometer. Dann haben wir noch ein Auto am Pont auf der End in Richtung Dreier zwischen dem Kirchberg und der Sochtinger Sanninger Berg. Auf der Pannenspur stehen und um CR 308 Tischtäuschen und Kiemen Brande fällt, sehe ich dieses auf der Platz unblockiert eine Spur, also auch hier heißt es aufpassen.
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3: 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Den Auto am Pann auf der Eint auch Richtung Dreier zwischen dem Kirchbirsch und dem Sanningerbirsch steht immer noch auf der Pannenspur. Und dabei könnt noch ein Auto am Pann auf der EA4 auch Richtung Ersch 400 Abfahrt Leutling Süd auch heute als Pannenspur blockiert.
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6: 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Es bleibt dick warm, den Oven, das ist mal drischen. Die nächste Nacht ist dann ein Sterre Kloa bei 17 bis 9 Grad. Nur Krämer Grad wie Haut viel Sonne bei 25 bis 30 Grad. 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
6: 6 Minuten ab 5, Celine Narimma, Stau auf der Aschautobahn.
0: Nee, den Stau, den ist mittlerweile schon abgelöst. Wir haben aber einen Accident um CR102 Tischschindels am Mirsch. Zwei Autos konnten sich zu parken, alles ohne das eine Spur blockiert. Führt also los, wenn ihr auf der Platz seht. Und ich merke gerade schon gerade eine falsche Information rausgehen. Der Stau ist effektiv nach da. Den ist ob der Feier in Richtung Aschfjörn der Abfahrt Leutling Süd. Pannenspur an die Rätspur sie blockiert auch noch. Ja, voilà. Es staut 3 Kilometer.
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2: Es ist warm und es bleibt doch warm. Die ganze Woche über, wir kriegen natürlich ein drische Nacht bei 17 bis 9 Grad. Am Morgen ist viel Sonne bei 25 bis 30 Grad.
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2: Es sind 2 Minuten ab 6:30. 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

60er Jahren sind ein Fan von der Musik aus den 60er Jahren. 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
5: Ja, 17 bis 9 Grad an der Nöch, da kann ich mal lüften, das ist ganz angenehm, weil am Tag kriegen wir nur 25 bis 30 Grad. 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
10: 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Zwei Autos konnten sich zu parken. 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Uhr bis mit dem Morgen 5 Uhr gesperrt. Die Deviation verläuft über die Sortie Fates.
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1: 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Wir kriegen einen Sternenklau hin, das Kiel doof auf 9 bis 17 Grad. 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
0: Da geht es um 3 Minuten ab 7 Uhr bei Celina. Was ist denn aktuell?
3: Ja, mir ein Accident auf der National 10 auf der Route du Vent zu Rhemisch und auf der Moselsbrück in Auto krude Fußgänger zu parken. Rettungsdienste sind auf der Platz und das Einspur blockiert. Nach dem Accident befindet sich um CR141 spätisch der National 10 bei Wasserböllisch und der Erfu Wasserböllisch auf der 1, also heu losfahren. Ich bin am Leid um CR306 Tisch bis nach Fiesten auf der Kreuzung mit CR360 in Richtung Michelbuch, auch heu aus Einspur blockiert. Auf den Autobahnen haben wir ein Kamion Pan auf der 13 in Richtung Peting am Anfang von der Sortie Fräsing. Heute passt das Leuen

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4: 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Wir kriegen ein Sterrenklar hin, das Kielt auf ob 9 bis 17 Grad. Mehr sonnig bei bis zu 30 Grad. 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
2: 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Wir kriegen ein Sterrenklar hin, das Kielt auf ob 9 bis 17 Grad. Mehr sonnig bei bis zu 30 Grad. 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
3: 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Wir kriegen einen Sternenklar hin, das Kiel Dorf auf 9 bis 17 Grad. 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